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1: Im Studio Dirk Justus. Schön.

0: Gesellschaft. Und ich glaube, es ist sogar sehr wichtig, dass Schüler und Schülerinnen auch mal live miterleben können, was es bedeutet, landwirtschaftliche Erzeugnisse zu ernten und da mitzuarbeiten. Ich glaube, das ist ein Win-Win. Wer da eine Möglichkeit sucht, soll zum Winzer, Winzerin vor Ort gehen, nachfragen. Kann mir durchaus vorstellen, dass da Bedarf ist.
1: Bundeskanzler Friedrich Merz hat vor den wirtschaftlichen Folgen einer AfD-geführten Landesregierung in Sachsen-Anhalt gewarnt. Im ARD-Sommerinterview sagte der CDU-Chef, das Land werde erheblichen Schaden nehmen, wenn es dazu komme. Er befürchtet vor allem, dass internationale Investoren abspringen könnten. In Sachsen-Anhalt wird am kommenden Sonntag ein neuer Landtag gewählt. Die AfD liegt in Umfragen deutlich vorn. Und nun weitere Meldungen in Kürze. Nach den tödlichen Schüssen auf einem Techno-Festival in der Schweiz sind noch viele Fragen offen. Der oder die Täter konnten unerkannt fliehen und werden in der ganzen Schweiz gesucht. Unklar sind auch die Hintergründe. Bei den Schüssen wurde eine junge Frau getötet, es gab mehrere Verletzte. Immer mehr Städte in Deutschland setzen auf Ladebordsteine für E-Autos. Nach erfolgreichen Tests in Düsseldorf, Dortmund und Köln wurden jetzt auch welche in Leipzig und Bamberg installiert. Statt sperriger Ladesäulen können Autofahrer ihr Kabel platzsparend im Bordstein einstöpseln. Der SC Freiburg ist optimal in die neue Saison der Fußball-Bundesliga gestartet. Gegen Werder Bremen gab es einen 4:1 Kantersieg. Durch den Erfolg ist Freiburg zunächst Tabellenzweiter. Augsburg gewann außerdem gegen Schalke mit 3:0.
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1: Im Studio Dirk Jostes, schönen guten Morgen. Die Weinlese hat dieses Jahr auch in Württemberg früher begonnen, und zwar am Wochenende. Viele Erntehelfer sind erst für Mitte des Monats bestellt, aber wir sind vorbereitet, sagt Hermann Morast vom Weinbauverband Württemberg. Über die frühe Lese und die Hitze sagt er, dass das für manche Reben auch positiv sein kann.
2: Dass bei uns mittlerweile Rebsorten wachsen, wie beispielsweise ein Merlot oder ein Cabernet Sauvignon, die sie in 20 Jahren nur in den wärmsten Regionen Frankreichs oder in Italien bekommen haben. Diese Qualitäten, die gibt es bei uns mittlerweile genauso, weil hier die Standorte auch so sind, dass wir diese Weine verarbeiten können.
1: Bundeskanzler Friedrich Merz hat vor den wirtschaftlichen Folgen einer AfD-geführten Landesregierung in Sachsen-Anhalt gewarnt. Im ARD-Sommerinterview sagte der CDU-Chef, das Land werde erheblichen Schaden nehmen, wenn es dazu komme. Er befürchtet vor allem, dass internationale Investoren abspringen könnten. In Sachsen-Anhalt wird am kommenden Sonntag ein neuer Landtag gewählt. Die AfD liegt in Umfragen deutlich vorn. Und nun weitere Meldungen in Kürze. Die Schweizer Polizei fahndet nach den tödlichen Schüssen auf einem Techno-Festival im Kanton Aargau weiter nach den Tätern. Bei dem Angriff gestern ist eine Frau ums Leben gekommen, mehrere Menschen wurden verletzt, darunter auch eine Deutsche. Die Hintergründe sind weiter unklar. Die USA haben zum ersten Mal seit Wochen wieder Ziele im Iran angegriffen. Damit sollte nach Angaben des US-Militärs verhindert werden, dass der Iran in der Straße von Hormuz weitere Seeminen verlegen kann. Der FC Augsburg hat Schalke 04 die Rückkehr in die Fußball-Bundesliga gründlich vermiest. Zum Auftakt gewann der FCA gegen den Aufsteiger mit 3:0. Und der SC Freiburg ist mit einem 4:1 Heimsieg gegen Bremen in die neue Saison gestartet.
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1: Im Studio Dirk Jostes, schönen guten Morgen. Die Weinlese hat auch in Württemberg früher begonnen als geplant, und zwar am Wochenende. Eine Ausnahme für die Winzer, viele Erntehelfer sind erst für Mitte des Monats bestellt. Eine tolle Chance für Ferienjobber, sagt Hermann Morast vom Weinbauverband.
2: Grundsätzlich ist es begrüßenswert, wenn wir als Weinwirtschaft Unterstützung bekommen von unserer Gesellschaft. Und ich glaube, es ist sogar sehr wichtig, dass Schüler und Schülerinnen auch mal live miterleben können, was es bedeutet, landwirtschaftliche Erzeugnisse zu ernten und damit zu arbeiten. Ich glaube, das ist ein Win-Win. Wer da eine Möglichkeit sucht, soll zum Winzer, Winzerin vor Ort gehen, nachfragen. Kann mir durchaus vorstellen, dass da Bedarf ist.
1: Nach tödlichen Schüssen auf einem Techno-Festival sucht die Schweizer Polizei weiter mit Hochdruck nach den Tätern. Bei dem Angriff im Kanton Aargau starb gestern eine Frau, eine Deutsche und mehrere weitere Menschen wurden verletzt. Laut Polizei schwebt inzwischen niemand mehr in Lebensgefahr. Wie viele Täter es gibt, ist noch völlig unklar. Auch die Hintergründe sind offen. Denkbar sei laut Ermittlern ein Terroranschlag, ein Amoklauf oder auch ein Streit im kriminellen Milieu. Und nun weitere Meldungen in Kürze. Bundeskanzler Merz warnt vor wirtschaftlichen Folgen einer AfD-geführten Regierung in Sachsen-Anhalt. Im ARD-Sommerinterview sagte Merz, ausländische Investoren könnten dann abspringen und das würde dem Land schaden. Die Landtagswahl ist am kommenden Sonntag. In den USA kommen ab heute die Finanzminister der 20 wichtigsten Industriestaaten zusammen. Unter anderem stehen die weltweiten Handelsprobleme im Fokus. Finanzminister Klingbeil will sich dort nach neuen Handelspartnern umsehen. Es sind etwa Gespräche mit Indien und Kanada geplant. Der SC Freiburg ist optimal in die neue Saison der Fußball-Bundesliga gestartet. Gegen Werder Bremen gab es einen 4:1 Kantersieg. Durch den Erfolg ist Freiburg zunächst Tabellenzweiter. Augsburg gewann außerdem gegen Schalke mit 3:0.
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2: Im Studio Dirk Justus, schönen guten Morgen. Die Weinlese hat dieses Jahr auch in Württemberg früher begonnen, und zwar am Wochenende. Viele Erntehelfer sind erst für Mitte des Monats bestellt, aber wir sind vorbereitet, sagt Hermann Morast vom Weinbauverband Württemberg. Über die frühe Lese und die Hitze sagt er, dass das für manche Reben auch positiv sein kann.
3: Dass bei uns mittlerweile Rebsorten wachsen, wie beispielsweise ein Merlot oder ein Cabernet Sauvignon, die sie in 20 Jahren nur in den wärmsten Regionen Frankreichs oder in Italien bekommen haben. Diese Qualitäten, die gibt es bei uns mittlerweile genauso, weil hier die Standorte auch so sind, dass wir diese Weine verarbeiten können.
2: Bundeskanzler Friedrich Merz hat vor den wirtschaftlichen Folgen einer AfD-geführten Landesregierung in Sachsen-Anhalt gewarnt. Im ARD-Sommerinterview sagte der CDU-Chef, das Land werde erheblichen Schaden nehmen, wenn es dazu komme. Er befürchtet vor allem, dass internationale Investoren abspringen könnten. In Sachsen-Anhalt wird am kommenden Sonntag ein neuer Landtag gewählt. Die AfD liegt in Umfragen deutlich vorn.

0: seit Wochen wieder Ziele im Iran angegriffen. Damit sollte nach Angaben des US-Militärs verhindert werden, dass der Iran in der Straße von Hormuz weitere Seeminen verlegen kann. Der FC Augsburg hat Schalke 04 die Rückkehr in die Fußball-Bundesliga gründlich vermiest. Zum Auftakt gewann der FCA gegen den Aufsteiger mit 3:0. Und der SC Freiburg ist mit einem 4:1 Heimsieg gegen Bremen in die neue Saison gestartet.
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1: Ja, unsere Jungs von der deutschen Volleyball-Nationalmannschaft haben etwas sehr Besonderes geschafft. Ja, als sie gegen den Weltmeister Italien gespielt haben, haben sie einen neuen Rekord aufgestellt. Noch nie hat ein Satz in einem Volleyball-Länderspiel so lange gedauert. B. Noch nie haben sich so viele Spieler in einem Satz verletzt. Oder C. Noch nie sind in einem Satz so viele Bälle kaputt gegangen. 0800 24 777. Nicole hier, guten Morgen. Wer möchte denn jetzt mit Klugscheißen?
2: Hi, guten Morgen, ich bin der Flo.
1: Flo, morgen, wo kommst du her?
2: Aus Meßstetten, aus dem Zahlener Kreis.
1: Aus Meßstetten. Und du bist Volleyball-Fan?
2: Nee, tatsächlich nicht, aber mein Vater spielt Volleyball, drum.
1: Aha,
2: dann weiß ich das ein bisschen.
1: Und weißt du jetzt auch die richtige Antwort?
2: Ich hoffe, ja.
1: Okay, schieß los, was denkst du?
2: Ich glaube, das war der längste Satz, der jemals gespielt wurde. Ich glaube, mit 89 Minuten oder sowas kann es sein.
1: Flo, das kann sein, absolut richtig. Du bekommst eine Klugscheißertasse von uns. Herzlichen Glückwunsch.
2: Perfekt, danke schön. Da freue ich mich.
1: Und es war nämlich beim Testspiel. Unsere deutschen Volleyballmänner haben gegen Italien gespielt und es ging eben 1,5 Stunden hin und her, gab's noch nie. Davor wurde der Rekord erst im Juni aufgestellt, ja. Da ging der Satz 62 Minuten. Guck mal, das haben sie jetzt nochmal um eine halbe Stunde länger getoppt.
2: Okay, wusste ich auch nicht. Perfekt.
1: Verrückt, oder? Flo, ja Mensch, ja. Herzlichen Glückwunsch, vielen Dank fürs Mitraten.
2: Dankeschön, gerne.
1: Und die nächste Chance, Klugscheißer zu werden, habt ihr morgen früh wie immer um 6:45.

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1: Im Studio Dirk Jostes. Schönen guten Tag. Neben dem Wirtschaftskrieg haben die USA den Iran jetzt auch wieder mit Waffen angegriffen. Dabei wurden militärische Ziele in der Straße von Hormuz getroffen. Damit soll nach Angaben des US-Militärs verhindert werden, dass der Iran weitere Seeminen verlegen kann. Zuvor hat es gut einen Monat keine Angriffe gegeben. Der Iran hat bereits mit Gegenangriffen auf Stützpunkte der Amerikaner in der Region reagiert. Auch die Ölpreise sind schon wieder in die Höhe geschnellt. Bundeskanzler Merz warnt vor einer AfD-Regierung in Sachsen-Anhalt. Im ARD-Sommerinterview sagte Merz, das Land könnte dadurch erheblichen Schaden nehmen, vor allem wirtschaftlich. Und weiter?
2: Wenn das so kommt, wie das in den Umfragen möglich erscheint, dann wird dieses Bundesland erhebliche Probleme bekommen. Ich kann mir nicht vorstellen, dass noch internationale Investoren mit einem AfD-Ministerpräsidenten zu einem Spatenstich kommen, um neue Werke zu gründen und neue Unternehmen in Sachsen-Anhalt anzusiedeln.
1: In Sachsen-Anhalt wird am kommenden Sonntag ein neuer Landtag gewählt. Die AfD liegt in Umfragen deutlich vorn. Und nun weitere Meldungen in Kürze. In Württemberg hat die Weinlese dieses Jahr schon am Wochenende begonnen. Viele Erntehelfer sind erst für Mitte des Monats bestellt. Der Weinbauverband sagt aber, die Betriebe seien vorbereitet. Die frühe Lese und die Hitze können für manche Reben auch positiv sein. Die A8 bei Ulm wird ab heute auf 6 Spuren ausgebaut. Die Strecke ist stark belastet und teilweise fast 90 Jahre alt. Bis 2032 werden deshalb auch Brücken erneuert und der Lärmschutz verbessert. Während der Bauarbeiten müssen Autofahrer mit Behinderungen rechnen und sollten für Fahrten auf diesem Abschnitt mehr Zeit einplanen. Die Unternehmen in Deutschland wollen ihre Investitionen in den Klimaschutz nicht wirklich steigern. Laut einer IFO-Umfrage sollen es dieses und nächstes Jahr etwas mehr als 10% der Investitionen insgesamt sein. Das ist nur minimal als letztes Jahr.
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1: Erstmal guten Morgen. Ich sehe, du bist noch ganz verpennt. Doch jetzt kommt meine Nachricht.

0: Und wisst ihr was? Ihr könntet uns unglaublich weiterhelfen bei der Mission unserer Marktforschung. Die ruft gerade wieder einige von euch an, beziehungsweise kontaktiert euch online. Und es geht um ein paar Fragen zur Sendung. Wenn ihr euch dafür kurz Zeit nehmen könntet, würde uns das unglaublich weiterhelfen. Dankeschön schon mal.
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1: Im Studio Dirk Jostes. Schönen guten Tag. Zum ersten Mal seit Wochen haben die USA den Iran nicht nur wirtschaftlich, sondern auch wieder mit Waffen angegriffen. Die US-Truppen nahmen dabei Ziele in der Straße von Hormuz ins Visier, Silas Quiring.
2: Seit Monaten ist die Meerenge ja der Mittelpunkt des Konflikts und der Iran will weiter dafür sorgen, dass hier kaum Öltanker durchkommen, auch mit Seeminen. Die werden zum Teil auch von Inseln in der Region ins Wasser geschossen und solche Raketenwerfer haben die USA jetzt attackiert. Der Iran hat bereits mit Gegenangriffen auf US-Stützpunkte in der Region reagiert. Auch die Ölpreise sind schon wieder in die Höhe geschnellt.
1: Bundeskanzler Friedrich Merz hat vor den wirtschaftlichen Folgen einer AfD-geführten Landesregierung in Sachsen-Anhalt gewarnt. Im ARD-Sommerinterview sagte der CDU-Chef, das Land werde erheblichen Schaden nehmen, wenn es dazu komme. Er befürchtet vor allem, dass internationale Investoren abspringen könnten. In Sachsen-Anhalt wird am kommenden Sonntag ein neuer Landtag gewählt. Die AfD liegt in Umfragen deutlich vorn. Und nun weitere Meldungen in Kürze. Der Pflegeversicherung geht das Geld aus, und zwar schon bald. Nach den jetzigen Berechnungen werden die Mittel der Pflegeversicherung voraussichtlich im Oktober aufgebraucht sein, sagt der Spitzenverband der Krankenkassen. Es müsse jetzt gehandelt werden. Die A8 bei Ulm wird ab heute auf 6 Spuren ausgebaut. Die Strecke ist stark belastet und teilweise fast 90 Jahre alt. Bis 2032 werden deshalb auch Brücken erneuert und der Lärmschutz verbessert. Während der Bauarbeiten müssen Autofahrer mit Behinderungen rechnen und sollten für Fahrten auf diesem Abschnitt mehr Zeit einplanen. In Württemberg hat die Weinlese schon am Wochenende begonnen. Viele Erntehelfer sind aber erst für Mitte September bestellt. Der Weinbauverband sieht sich trotzdem vorbereitet. Die frühe Lese und die Hitze können manchen Reben sogar gut tun.
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1: Guten Morgen, mein Lieber, grüß dich.
2: Hallöchen, Jens.
1: Jetzt müssen wir dazu sagen, wir haben gerade eben schon ein bisschen geredet, ja, und haben gesagt, dass du auch einer bist, der wo vor dem Urlaub seine Lieblingswäsche nicht mehr anzieht, damit er sie mit in den Urlaub nehmen kann.
2: Natürlich.
1: Und ich sag dir ehrlich, ich bin dein Bruder.
2: Ja,
1: ehrlich,
2: klar.
1: Es ist wirklich so ohne Scheiß. Wir machen das tatsächlich, dass man wirklich sagt, nein, die schönsten Stücke werden auf die Seite gelegt und die wird dann zwei Wochen vorher gewaschen und die fasst dann niemand mehr
2: richtig
1: an.
2: Richtig.
1: Die gehen dann wirklich direkt mit in den Urlaub.
2: Und nicht und irgendwie zum letztmöglichen Termin, weil dann verballere ich sie zwei Wochen vorher, du sagst es, ich trage jetzt gerade schon absolute Hassklamotten von mir, weil ich übernächste Woche im Urlaub bin. Kein Scheiß.
1: Ja, es ist tatsächlich so. Und meine Frau, die versteht immer den Ernst der Lage, oder? Ach, da ist doch tausend andere Sachen.
2: Nein.
1: Ja, würde ich möchte aber das gern mitnehmen. Und für mich, ich sage das ehrlich, es ist immer so schlimm, wenn ich dann aus dem Urlaub zurückkomme und es dauert dann ein paar Tage, bis das alles wieder aufgearbeitet ist. Das ist dann eine fürchterliche Zeit, finde ich.
2: Einziges Problem ist wirklich, ich sag's jetzt, wie es ist, Unterhosen. Weil Unterhosen, also ich habe jetzt nicht genug Unterhosen im Schrank, um vier Wochen lang über die Runden zu kommen.
1: Ja.
2: Das ist wirklich, aber gerade so, was T-Shirts betrifft und ein paar kurze Hosen, die man jetzt am Wochenende zum Beispiel schon gut anziehen könnte, die sind bei mir wirklich im Safe.
1: Ja, da gehören wir wirklich zusammen. Ich weiß nicht, ob es alle andere auch so geht.
2: Ach, das aber sind viele,
1: dann,
2: ja, ja.
1: Und wenn es dann immer heißt, ja, dann kaufst du halt auch im Urlaub Notfall was. Nein.
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1: Im Studio Dirk Jostes. Schönen guten Tag. Während die entsprechende Reform noch heftig diskutiert wird, schlägt die Pflegeversicherung Alarm. Neuesten Berechnungen zufolge könnte den Kassen schon im Oktober das Geld ausgehen. Mehr von Silas Quiring.
2: Weil die Ausgaben immer weiter steigen, gab es in den ersten 6 Monaten schon ein Defizit von 770 Millionen Euro. Das hat Verbandschef Blatt bei der Halbjahresbilanz erklärt. Die Politik muss jetzt sehr schnell etwas tun, fordert Blatt. Union und SPD wollen, dass ihre Reform bis Herbst auf den Weg kommt, damit sie zum kommenden Jahr in Kraft tritt. Der neue Gesundheitsminister Linnemann überarbeitet dazu noch den Entwurf seiner Vorgängerin Wagen.
1: Neben dem Wirtschaftskrieg haben die USA den Iran jetzt auch wieder mit Waffen angegriffen. Dabei wurden militärische Ziele in der Straße von Hormuz getroffen. Damit soll nach Angaben des US-Militärs verhindert werden, dass der Iran weitere Seeminen verlegen kann. Zuvor hat es gut einen Monat keine Angriffe gegeben. Der Iran hat bereits mit Gegenangriffen auf Stützpunkte der Amerikaner in der Region reagiert. Auch die Ölpreise sind schon wieder in die Höhe geschnellt. Und nun weitere Meldungen in Kürze. Wie konnte es zu dem tödlichen Schiffsunglück vor Zypern kommen? Dazu laufen die Ermittlungen auf Hochtouren. Mindestens 8 Menschen kamen ums Leben, einige werden vermisst. Viele der geretteten Passagiere machen der Besatzung schwere Vorwürfe. Die gesamte Crew wurde festgenommen. In Württemberg hat die Weinlese dieses Jahr schon am Wochenende begonnen. Viele Erntehelfer sind erst für Mitte des Monats bestellt. Der Weinbauverband sagt aber, die Betriebe seien vorbereitet. Die frühe Lese und die Hitze können für manche Reben auch positiv sein. Wenige Tage vor der Landtagswahl in Sachsen-Anhalt steigt Bundeskanzler Merz in den Wahlkampf vor Ort ein. Am Abend trifft er in Quedlinburg den CDU-Spitzenkandidaten Sven Schulze. Zuvor ist Merz bereits in Mecklenburg-Vorpommern unterwegs. Dort wird in knapp 3 Wochen gewählt.
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1: Im Studio Dirk Jostes. Schönen guten Tag. Der Pflegeversicherung geht das Geld aus, und zwar schon bald. Nach den jetzigen Berechnungen werden die Mittel der Pflegeversicherung voraussichtlich im Oktober aufgebraucht sein, sagt der Spitzenverband der Krankenkassen. Die Politik müsse jetzt schnell handeln. Der neue Gesundheitsminister Linnemann feilt ja noch an der geplanten Pflegereform. Die soll bis Herbst stehen und dann zum kommenden Jahr in Kraft treten. Schon in diesem Jahr erwarten die Pflegeversicherungen aber ein Loch von 500 Millionen Euro. Wie konnte es zu dem tödlichen Schiffsunglück vor Zypern kommen? Dazu laufen die Ermittlungen auf Hochtouren. Mindestens 8 Menschen kamen ums Leben, einige werden vermisst. Philipp Nützig berichtet.
2: Die meisten der über 260 Menschen an Bord der Fähre konnten gerettet werden. Einige von ihnen machen der Besatzung schwere Vorwürfe. Sie hätten erste Anzeichen und Warnungen der Passagiere ignoriert. Der Kapitän und seine Crewmitglieder wurden bereits festgenommen. Wie das Schiff bei bestem Wetter kentern konnte, soll jetzt unter anderem die Auswertung der Blackbox zeigen.
1: Und nun weitere Meldungen in Kürze. Die A8 bei Ulm wird ab heute auf 6 Spuren ausgebaut. Die Strecke ist stark belastet und teilweise fast 90 Jahre alt. Bis 2032 werden deshalb auch Brücken erneuert und der Lärmschutz verbessert. Während der Bauarbeiten müssen Autofahrer mit Behinderungen rechnen und sollten für Fahrten auf diesem Abschnitt mehr Zeit einplanen. Die Unternehmen in Deutschland wollen ihre Investitionen in den Klimaschutz nicht wirklich steigern. Laut einer IFO-Umfrage sollen es dieses und nächstes Jahr etwas mehr als 10% der Investitionen insgesamt sein. Das ist nur minimal als letztes Jahr. Die Gamescom in Köln hat dieses Jahr mehr Fans angezogen als zuletzt. Insgesamt kamen 368.000 Menschen, 11.000 mehr als im Vorjahr. Der Besucherrekord wurde aber nicht geknackt. Die Gamescom ist das größte Event dieser Art weltweit. Mit Gaming wird mittlerweile mehr Geld verdient als in der Film- und Musikindustrie zusammen.
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1: Ja, unsere Jungs von der deutschen Volleyball-Nationalmannschaft haben etwas sehr Besonderes geschafft. Ja, als sie gegen den Weltmeister Italien gespielt haben, haben sie einen neuen Rekord aufgestellt. Noch nie hat ein Satz in einem Volleyball-Länderspiel so lange gedauert. B, noch nie haben sich so viele Spieler in einem Satz verletzt. Oder C, noch nie sind in einem Satz so viele Bälle kaputt gegangen. 0800 24 777. Nicole hier, guten Morgen. Wer möchte denn jetzt mit klugscheißen?
2: Hi, guten Morgen, ich bin der Flo.
1: Flo, morgen, wo kommst du her?
2: Aus Meßstetten, aus dem Zollner Kreis.
1: Aus Meßstetten. Und du bist Volleyball-Fan?
2: Nee, tatsächlich nicht, aber mein Vater spielt Volleyball, drum.
1: Aha,
2: dann weiß ich das ein bisschen.
1: Und weißt du jetzt auch die richtige Antwort?
2: Ich hoffe, ja.
1: Okay, schieß los, was denkst du?
2: Ich glaube, das war der längste Satz, der jemals gespielt wurde. Ich glaube, mit 89 Minuten oder sowas kann es sein.
1: Flo, das kann sein. Absolut richtig. Du bekommst eine Klugscheißertasse von uns. Herzlichen Glückwunsch.
2: Perfekt, danke schön. Da freue ich mich.
1: Und es war nämlich beim Testspiel. Unsere deutschen Volleyballmänner haben gegen Italien gespielt und es ging eben 1,5 Stunden hin und her, gab's noch nie. Davor wurde der Rekord erst im Juni aufgestellt, ja. Da ging der Satz 62 Minuten. Guck mal, das haben sie jetzt nochmal um eine halbe Stunde länger getoppt.
2: Okay, wusste ich auch nicht. Perfekt.
1: Verrückt, oder? Flo, ja Mensch, ja. Herzlichen Glückwunsch, vielen Dank fürs Mitraten.
2: Dankeschön, gerne.
1: Und die nächste Chance, Klugscheißer zu werden, habt ihr morgen früh wie immer um kurz nach 6:30.

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1: Im Studio Hanna Messerschmidt. Schönen guten Tag. Um die Pflegeversicherung steht es noch schlechter als bisher gedacht. Stand jetzt geht den Pflegekassen noch vor Inkrafttreten der geplanten Reform zum neuen Jahr das Geld aus. Neuesten Berechnungen zufolge ist schon im Oktober das Ende der Fahnenstange erreicht, sagt Spitzenverbandschef Oliver Blatt.
2: Wenn Ausgaben dreimal so stark steigen wie Einnahmen, dann ist das immer ein Problem. Haupttreiber dieser Entwicklung ist die steigende Anzahl von Menschen, die Leistungen der Pflegeversicherung in Anspruch nehmen.
1: Die Politik muss jetzt sehr schnell etwas tun, so Blatt weiter. In der Schweiz ist nach den Schüssen auf einem Techno-Festival ein Verdächtiger festgenommen worden. Knapp 24 Stunden nach der Tat. Zum möglichen Motiv des 43-Jährigen wird noch ermittelt. Die Polizei geht aber von einem Einzeltäter aus. Auf dem Techno-Festival waren gestern in den frühen Morgenstunden mehrere Schüsse gefallen. Eine 22-Jährige wurde dabei getötet, 5 weitere Menschen verletzt, darunter auch eine Deutsche. Und nun weitere Meldungen in Kürze. Kriege und Handelskonflikte dürften ab heute beim G20-Finanzministertreffen ganz oben auf der Tagesordnung stehen. Vertreter der führenden Industrieländer treffen sich in den USA. Finanzminister Klingbeil will sich dort nach neuen Handelspartnern umsehen. Es sind etwa Gespräche mit Indien und Kanada geplant. Wie konnte es zu dem tödlichen Schiffsunglück vor Zypern kommen? Dazu laufen die Ermittlungen auf Hochtouren. Mindestens 8 Menschen kamen ums Leben, einige werden vermisst. Viele der geretteten Passagiere machen der Besatzung schwere Vorwürfe. Die gesamte Crew wurde festgenommen. In Württemberg hat die Weinlese dieses Jahr schon am Wochenende begonnen. Viele Erntehelfer sind erst für Mitte des Monats bestellt. Der Weinbauverband sagt aber, die Betriebe seien vorbereitet. Die frühe Lese und die Hitze können für manche Reben auch positiv sein.
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1: Im Studio Hanna Messerschmidt. Schönen guten Tag. Der Pflegeversicherung geht das Geld aus, und zwar schon bald. Nach den jetzigen Berechnungen werden die Mittel der Pflegeversicherung voraussichtlich im Oktober aufgebraucht sein, sagt der Spitzenverband der Krankenkassen. Die Politik müsse jetzt schnell handeln. Der neue Gesundheitsminister Linnemann feilt ja noch an der geplanten Pflegereform. Die soll bis Herbst stehen und dann zum kommenden Jahr in Kraft treten. Schon in diesem Jahr erwarten die Pflegeversicherungen aber ein Loch von 500 Millionen Euro. Die Schweizer Polizei hat nach den tödlichen Schüssen auf einem Festival jetzt den mutmaßlichen Täter gefasst. Der 43-Jährige wurde im Rahmen der Fahndungsmaßnahmen angehalten und unter dringendem Tatverdacht festgenommen. Fabian Hoffmann.
2: Allzu viele Details nannte die Polizei nicht. Zu einem möglichen Motiv werde nach wie vor ermittelt. Stand jetzt wird aber von einem Einzeltäter ausgegangen. Auf dem Techno-Festival waren am frühen Sonntagmorgen mehrere Schüsse gefallen. Eine 22-Jährige wurde dabei getötet, 5 weitere Menschen verletzt, darunter auch eine Deutsche. Der Täter war zunächst auf der Flucht. Erst knapp 24 Stunden später gelang die Festnahme.
1: Und nun weitere Meldungen in Kürze. Der Sommer in Deutschland ist der zweitwärmste gewesen, seitdem flächendeckend gemessen wird. Nur der Rekordsommer 2003 war noch wärmer, so die vorläufige Bilanz. In diesem Jahr gab es knapp 30 heiße oder sogar sehr heiße Tage, so die Experten. Für ChatGPT gelten in der EU künftig besonders strenge Regeln. Weil der KI-Chatbot von so vielen Menschen genutzt wird, stuft die EU-Kommission ihn als sehr große Suchmaschine ein. Zu den verschärften Auflagen gehören ein stärkeres Vorgehen gegen illegale Inhalte und ein besserer Schutz Minderjähriger. Die A8 bei Ulm wird seit heute auf 6 Spuren ausgebaut. Die Strecke ist stark belastet und teilweise fast 90 Jahre alt. Bis 2032 werden deshalb auch Brücken erneuert und der Lärmschutz verbessert. Während der Bauarbeiten müssen Autofahrer mit Behinderungen rechnen und sollten für Fahrten auf diesem Abschnitt mehr Zeit einplanen.
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2: Hallöchen, Jens.
1: Jetzt müssen wir dazu sagen, wir haben gerade eben schon ein bisschen geredet, ja, und haben gesagt, dass du auch einer bist, der wo vor dem Urlaub seine Lieblingswäsche nicht mehr anzieht, damit er sie mit in den Urlaub nehmen kann.
2: Natürlich.
1: Und ich sag dir ehrlich, ich bin dein Bruder.
2: Ja, klar.
1: Ehrlich, es ist wirklich so, ohne Scheiß. Wir machen das tatsächlich, dass man wirklich sagt, nein, die schönsten Stücke werden auf die Seite gelegt und die wird dann zwei Wochen vorher gewaschen und die fasst dann niemand mehr
2: richtig
1: an.
2: Richtig,
1: die gehen dann wirklich direkt mit in den Urlaub.
2: Und nicht irgendwie zum letztmöglichen Termin, weil dann verballere ich sie zwei Wochen vorher, du sagst es, ich trage jetzt gerade schon absolute Hassklamotten von mir, weil ich übernächste Woche im Urlaub bin. Kein Scheiß.
1: Ja, es ist tatsächlich so. Und meine Frau, die versteht immer den Ernst der Lage, oder? Ach, da ist doch tausend andere Sachen.
2: Nein.
1: Ja, wirklich, ich möchte aber das gern mitnehmen. Und für mich, ich sage das ehrlich, es ist immer so schlimm, wenn ich dann aus dem Urlaub zurückkomme und es dauert dann ein paar Tage, bis das alles wieder aufgearbeitet ist. Das ist dann eine fürchterliche Zeit, finde ich.
2: Einziges Problem ist wirklich, ich sag's jetzt, wie es ist, Unterhosen. Weil Unterhosen, also ich habe jetzt nicht genug Unterhosen im Schrank, um vier Wochen lang über die Runden zu kommen.
1: Ja.
2: Das ist wirklich, aber gerade so, was T-Shirts betrifft und ein paar kurze Hosen, die man jetzt am Wochenende zum Beispiel schon gut anziehen könnte, die sind bei mir wirklich im Safe.
1: Ja, da gehören wir wirklich zusammen. Ich weiß nicht, ob es alle anderen auch so geht.
2: Ach, das aber sind viele,
1: da,
2: ja, ja.
1: Und wenn es dann immer heißt, ja, dann kaufst du halt auch im Urlaub Notfall was. Nein.
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1: Im Studio Hanna Messerschmidt. Schönen guten Tag. Der Pflegeversicherung geht das Geld aus, und zwar schon bald. Nach den jetzigen Berechnungen werden die Mittel der Pflegeversicherung voraussichtlich im Oktober aufgebraucht sein, sagt der Spitzenverband der Krankenkassen. Die Politik müsse jetzt schnell handeln. Der neue Gesundheitsminister Linnemann feilt ja noch an der geplanten Pflegereform. Die soll bis Herbst stehen und dann zum kommenden Jahr in Kraft treten. Schon in diesem Jahr erwarten die Pflegeversicherungen aber ein Loch von 500 Millionen Euro. Deutschland hat einen der wärmsten Sommer seit Beginn der Aufzeichnungen hinter sich. Der Deutsche Wetterdienst spricht in seiner vorläufigen Bilanz von Dimensionen, wie sie in Deutschland bislang nicht beobachtet wurden, etwa mit Blick auf die Hitzewelle Ende Juni mit über 40 Grad. Jörg-Andreas Krüger ist der Präsident des Naturschutzbundes Deutschland. Er sagt bei NTV, das ist ein Weckruf.
2: Ob wir jetzt jedes Jahr solche Sommer haben, das ist eher unwahrscheinlich, aber wir werden sie viel, viel häufiger und immer öfter haben. Und das bedeutet, wir müssen besser vorbereitet sein, damit wir weniger Hitzetote haben, weniger katastrophale Schäden in Natur und Landschaft, Forstwirtschaft und Landwirtschaft und überall.
1: Und nun weitere Meldungen in Kürze. Wie konnte es zu dem tödlichen Schiffsunglück vor Zypern kommen? Dazu laufen die Ermittlungen auf Hochtouren. Mindestens 8 Menschen kamen ums Leben, einige werden vermisst. Viele der geretteten Passagiere machen der Besatzung schwere Vorwürfe. Die gesamte Crew wurde festgenommen. In Württemberg hat die Weinlese dieses Jahr schon am Wochenende begonnen. Viele Erntehelfer sind erst für Mitte des Monats bestellt. Der Weinbauverband sagt aber, die Betriebe seien vorbereitet. Die frühe Lese und die Hitze können für manche Reben auch positiv sein. Die Gamescom in Köln hat dieses Jahr mehr Fans angezogen als zuletzt. Insgesamt kamen 368.000 Menschen, 11.000 mehr als im Vorjahr. Der Besucherrekord wurde aber nicht geknackt. Die Gamescom ist das größte Event dieser Art weltweit. Mit Gaming wird mittlerweile mehr Geld verdient als in der Film- und Musikindustrie zusammen.
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1: Im Studio Hanna Messerschmidt. Schönen guten Tag. Die Kassen der Pflegeversicherung sind schon in wenigen Wochen leer. Davor warnt Spitzenverbandschef Oliver Blatt. Die Pflege wird immer teurer und immer mehr Menschen nehmen sie in Anspruch. Allein für dieses Jahr erwarten die Kassen ein Loch von 500 Millionen Euro. Die geplante Reform der Bundesregierung soll aber erst zum nächsten Jahr in Kraft treten. Kassenverbandschef Blatt sagt:
2: Der Pflege läuft also sprichwörtlich die Zeit davon. Der Politik rufe ich also hier klar und deutlich zu: Es muss jetzt endlich gehandelt werden, denn in wenigen Monaten ist das Geld alle.
1: In der Schweiz ist nach den Schüssen auf einem Techno-Festival ein Verdächtiger festgenommen worden. Knapp 24 Stunden nach der Tat. Zum möglichen Motiv des 43-Jährigen wird noch ermittelt. Die Polizei geht aber von einem Einzeltäter aus. Auf dem Techno-Festival waren gestern in den frühen Morgenstunden mehrere Schüsse gefallen. Eine 22-Jährige wurde dabei getötet, 5 weitere Menschen verletzt, darunter auch eine Deutsche. Und nun weitere Meldungen in Kürze. Vizekanzler Klingbeil will sich beim G20-Finanzministertreffen in den USA nach neuen Partnern umschauen. Dort stehen unter anderem die weltweiten Handelskonflikte im Fokus. Am Rande des Treffens will Klingbeil Gespräche mit Indien und Kanada führen. Immer mehr Städte in Deutschland setzen auf Ladebordsteine für E-Autos. Nach erfolgreichen Tests in Düsseldorf, Dortmund und Köln wurden jetzt auch welche in Leipzig und Bamberg installiert. Statt sperriger Ladesäulen können Autofahrer ihr Kabel platzsparend im Bordstein einstöpseln. Deutschland mischt im internationalen Raumfahrtgeschäft weiter kräftig mit. Jetzt hat ein Bremer Unternehmen einen Milliardenauftrag an Land gezogen. Für ein neues europäisches Kommunikationssystem baut es mehrere Satellitenplattformen. Das neue System soll die Kommunikation in Europa sicherer und unabhängiger machen.
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1: Ja, unsere Jungs von der deutschen Volleyball-Nationalmannschaft haben etwas sehr Besonderes geschafft. Ja, als sie gegen den Weltmeister Italien gespielt haben, haben sie einen neuen Rekord aufgestellt. Noch nie hat ein Satz in einem Volleyball-Länderspiel so lange gedauert. B, noch nie haben sich so viele Spieler in einem Satz verletzt. Oder C, noch nie sind in einem Satz so viele Bälle kaputt gegangen. 0800 24 777. Nicole hier, guten Morgen. Wer möchte denn jetzt mit klugscheißen?
2: Hi, guten Morgen, ich bin der Flo.
1: Flo, morgen, wo kommst du her?
2: Aus Meßstetten, aus dem Zollner Kreis.
1: Aus Meßstetten. Und du bist Volleyball-Fan?
2: Nee, tatsächlich nicht, aber mein Vater spielt Volleyball, drum.
1: Aha,
2: dann weiß ich das ein bisschen.
1: Und weißt du jetzt auch die richtige Antwort?
2: Ich hoffe, ja.
1: Okay, schieß los, was denkst du?
2: Ich glaube, das war der längste Satz, der jemals gespielt wurde. Ich glaube, mit 89 Minuten oder sowas kann es sein.
1: Flo, das kann sein. Absolut richtig. Du bekommst eine Klugscheißertasse von uns. Herzlichen Glückwunsch.
2: Perfekt, danke schön. Da freue ich mich.
1: Und es war nämlich beim Testspiel. Unsere deutschen Volleyballmänner haben gegen Italien gespielt und es ging eben 1,5 Stunden hin und her, gab's noch nie. Davor wurde der Rekord erst im Juni aufgestellt, ja. Da ging der Satz 62 Minuten. Guck mal, das haben sie jetzt nochmal um eine halbe Stunde länger getoppt.
2: Okay, wusste ich auch nicht. Perfekt.
1: Verrückt, oder? Flo, ja Mensch, ja. Herzlichen Glückwunsch, vielen Dank fürs Mitraten.
2: Dankeschön, gerne.
1: Und die nächste Chance, Klugscheißer zu werden, habt ihr morgen früh wie immer um 6:45.

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1: Im Studio Hanna Messerschmidt. Schönen guten Abend. Um die Pflegeversicherung steht es noch schlechter als bisher gedacht. Stand jetzt geht den Pflegekassen noch vor Inkrafttreten der geplanten Reform zum neuen Jahr das Geld aus. Neuesten Berechnungen zufolge ist schon im Oktober das Ende der Fahnenstange erreicht, sagt Spitzenverbandschef Oliver Blatt.
2: Wenn Ausgaben dreimal so stark steigen wie Einnahmen, dann ist das immer ein Problem. Haupttreiber dieser Entwicklung ist die steigende Anzahl von Menschen, die Leistungen der Pflegeversicherung in Anspruch nehmen.
1: Die Politik muss jetzt sehr schnell etwas tun, so Blatt weiter. Das Handwerk in Baden-Württemberg gewinnt bei der Ausbildung weiter Nachwuchs. Für das neue Ausbildungsjahr sind mehr als 17.000 Lehrverträge abgeschlossen worden, 3% mehr als im Vorjahr. Der Verband Handwerk BW sagt, Gründe dafür seien unter anderem Veränderungen auf dem Arbeitsmarkt durch KI, die das Handwerk attraktiver machen. Bewerbungen lohnen sich auch weiterhin. Es gibt noch viele freie Lehrstellen, bei denen auch ein späterer Einstieg möglich ist. Und nun weitere Meldungen in Kürze. Deutschland hat einen der wärmsten Sommer seit Beginn der Aufzeichnungen hinter sich. Der Deutsche Wetterdienst spricht in seiner vorläufigen Bilanz von Dimensionen, wie sie in Deutschland bislang nicht beobachtet wurden. Etwa mit Blick auf die Hitzewelle Ende Juni mit über 40 Grad. Die EU zieht bei ChatGPT die Daumenschrauben an. Für den KI-Chatbot von OpenAI gelten künftig die strengsten Regeln im Gesetz über digitale Dienste. Es greift ab 45 Millionen Usern im Monat. ChatGPT muss nun mehr gegen illegale Inhalte tun. Auch fürs Online-Forum Reddit und die Spieleplattform Roblox gelten strengere Regeln. Eine große Ära geht zu Ende. Lionel Messi beendet seine Karriere in der argentinischen Fußballnationalmannschaft. Nach über 20 Jahren im Trikot der Albiceleste sagt er, es ist an der Zeit. Messi ist 2022 Weltmeister geworden. Sein letztes Spiel war das verlorene WM-Finale im Juli gegen Spanien.
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1: Ehrlich, ist wirklich so, ohne Scheiß. 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
2: richtig
1: an.
2: Richtig,
1: die gehen dann wirklich direkt mit in den Urlaub.
2: Und nicht irgendwie zum letztmöglichen Termin, weil dann verballere ich sie zwei Wochen vorher, du sagst es. Ich trage jetzt gerade schon absolute Hassklamotten von mir, weil ich übernächste Woche im Urlaub bin. Kein Scheiß.
1: Ja, es ist tatsächlich so. Und meine Frau, die versteht immer den Ernst der Lage, oder? Ach, du hast doch tausend andere Sachen.
2: Nein.
1: Ja, würde ich möchte aber das gern mitnehmen. 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
1: da,
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1: Und wenn es dann immer heißt, ja, dann kaufst du halt auch im Urlaub Notfall was. 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
1: Ja, unsere Jungs von der deutschen Volleyball-Nationalmannschaft haben etwas sehr Besonderes geschafft. Ja, als sie gegen den Weltmeister Italien gespielt haben, haben sie einen neuen Rekord aufgestellt. Noch nie hat ein Satz in einem Volleyball-Länderspiel so lange gedauert. B, noch nie haben sich so viele Spieler in einem Satz verletzt. Oder C, noch nie sind in einem Satz so viele Bälle kaputt gegangen. 0800 24 777. Nicole hier, guten Morgen. Wer möchte denn jetzt mit Klugscheißen?
2: Hi, guten Morgen, ich bin der Flo.
1: Flo, morgen, wo kommst du her?
2: Aus Meßstetten, aus dem Zaunerkreis.
1: Aus Meßstetten. Und du bist Volleyball-Fan?
2: Nee, tatsächlich nicht, aber mein Vater spielt Volleyball, drum.
1: Aha,
2: dann weiß ich das ein bisschen.
1: Und weißt du jetzt auch die richtige Antwort?
2: Ich hoffe, ja.
1: Okay, schieß los, was denkst du?
2: Ich glaube, das war der längste Satz, der jemals gespielt wurde. Ich glaube, mit 89 Minuten oder sowas kann das sein.
1: Flo, das kann sein. Absolut richtig. Du bekommst eine Klugscheißertasse von uns. Herzlichen Glückwunsch.
2: Perfekt, danke schön. Da freue ich mich.
1: Und es war nämlich beim Testspiel. Unsere deutschen Volleyballmänner haben gegen Italien gespielt und es ging eben 1,5 Stunden hin und her, gab's noch nie. Davor wurde der Rekord erst im Juni aufgestellt, ja. Da ging der Satz 62 Minuten. Guck mal, das haben sie jetzt nochmal um eine halbe Stunde länger getoppt.
2: Okay, wusste ich auch nicht. Perfekt.
1: Verrückt, oder? Flo, ja Mensch, herzlichen Glückwunsch, vielen Dank fürs Mitraten.
2: Dankeschön, gerne.
1: Und die nächste Chance, Klugscheißer zu werden, habt ihr morgen früh wie immer um 6:45.

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2: richtig
1: an.
2: Richtig,
1: richtig. Die gehen dann wirklich direkt mit in den Urlaub.
2: Und nicht und irgendwie zum letztmöglichen Termin, weil dann verballere ich sie zwei Wochen vorher, du sagst es, ich trage jetzt gerade schon absolute Hassklamotten von mir, weil ich übernächste Woche im Urlaub bin. Kein Scheiß.
1: Ja, es ist tatsächlich so. Und meine Frau, die versteht immer den Ernst der Lage, oder? Ach, du hast doch tausend andere Sachen.
2: Nein.
1: Ja, würde ich möchte aber das gern mitnehmen. Und für mich, ich sage das ehrlich, es ist immer so schlimm, wenn ich dann aus dem Urlaub zurückkomme und es dauert dann ein paar Tage, bis das alles wieder aufgearbeitet ist. Das ist dann eine fürchterliche Zeit, finde ich.
2: Einziges Problem ist wirklich, ich sag's jetzt, wie es ist, Unterhosen. Weil Unterhosen, also ich habe jetzt nicht genug Unterhosen im Schrank, um vier Wochen lang über die Runden zu kommen.
1: Ja.
2: Das ist wirklich, aber gerade so, was T-Shirts betrifft und ein paar kurze Hosen, die man jetzt am Wochenende zum Beispiel schon gut anziehen könnte, die sind bei mir wirklich im Safe.
1: Ja, da gehören wir wirklich zusammen. Ich weiß nicht, ob es alle andere auch so geht.
2: Ach, das aber sind viele,
1: dann,
2: ja, ja.
1: Und wenn es dann immer heißt, ja, dann kaufst du halt auch im Urlaub Notfall was. 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
1: Ja, unsere Jungs von der deutschen Volleyball-Nationalmannschaft haben etwas sehr Besonderes geschafft. Ja, als sie gegen den Weltmeister Italien gespielt haben, haben sie einen neuen Rekord aufgestellt. Noch nie hat ein Satz in einem Volleyball-Länderspiel so lange gedauert. B, noch nie haben sich so viele Spieler in einem Satz verletzt. Oder C, noch nie sind in einem Satz so viele Bälle kaputt gegangen. 0800 24 777. Nicole hier, guten Morgen. Wer möchte denn jetzt mit Klugscheißen?
2: Hi, guten Morgen, ich bin der Flo.
1: Flo, morgen, wo kommst du her?
2: Aus Meßstetten, aus dem Zollnagkreis.
1: Aus Meßstetten. Und du bist Volleyball-Fan?
2: Nee, tatsächlich nicht, aber mein Vater spielt Volleyball, drum.
1: Aha,
2: dann weiß ich das ein bisschen.
1: Und weißt du jetzt auch die richtige Antwort?
2: Ich hoffe, ja.
1: Okay, schieß los, was denkst du?
2: Ich glaube, das war der längste Satz, der jemals gespielt wurde. Ich glaube, mit 89 Minuten oder sowas kann das sein.
1: Flo, das kann sein. Absolut richtig. Du bekommst eine Klugscheißertasse von uns. Herzlichen Glückwunsch.
2: Perfekt, danke schön. Da freue ich mich.
1: Und es war nämlich beim Testspiel. Unsere deutschen Volleyballmänner haben gegen Italien gespielt und es ging eben 1,5 Stunden hin und her, gab's noch nie. Davor wurde der Rekord erst im Juni aufgestellt, ja. Da ging der Satz 62 Minuten. Guck mal, das haben sie jetzt nochmal um eine halbe Stunde länger getoppt.
2: Okay, wusste ich auch nicht. Perfekt.
1: Verrückt, oder? Flo, ja Mensch, herzlichen Glückwunsch, vielen Dank fürs Mitraten.
2: Dankeschön, gerne.
1: Und die nächste Chance, Klugscheißer zu werden, habt ihr morgen früh wie immer um 6:45.

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